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1: Mit Alexander Fekon, ja, guten Morgen. Heute wird in ganz Österreich gegen das Kopftuchverbot unter 14 Jahren an Schulen protestiert. Organisiert wird der Streik vor allem von linken Jugendorganisationen. Das Verbot sei diskriminierend und müsse abgeschafft werden, sagt die Vorsitzende der sozialistischen Jugend, Larissa Zivkovic.
2: Außerdem glauben wir, dass, wenn Mädchen tatsächlich von Zwängen betroffen sind, ein Verbot nichts an dieser Lage ändert oder den Mädchen, den Betroffenen vor allem nicht hilft. Stattdessen braucht es zum Beispiel einen Ausbau der Schulsozialarbeit, mehr Schulpsychologinnen an den Schulen und generell ein Vertrauensverhältnis zwischen Pädagoginnen und Schülerinnen.
1: Das Gesetz gilt seit Schulbeginn im September. Wer sich nicht daran hält, muss bis zu 800 Euro Strafe zahlen. Ihre neue Dreier-Parteispitze hat die SPÖ gestern in einer Vorstandssitzung gekürt. Frauenvorsitzende Holzleitner und Clubchef Kucher sind nun geschäftsführende Parteichefs und werden in den kommenden Wochen Vizekanzler Babler unterstützen. Ab Jänner soll dann Finanzminister Martha Bauer Babler als Vizekanzler ablösen, sofern es seine Genesung nach der Krebserkrankung zulässt. Einen neuen Anlauf für Frieden in der Ukraine startet ein ukrainisches Verhandlungsteam, das heute und morgen in den USA mit US-Unterhändlern zusammentrifft. Es soll ein neuer abgestimmter Vorschlag erörtert werden, um den Krieg zu beenden. Mit dabei sind laut dem ukrainischen Präsidenten Zelensky auch Vertreter der EU, der NATO und Delegationen aus Deutschland, Frankreich und Großbritannien. Heute Vormittag erfahren wir, wer den Friedensnobelpreis bekommt. Im letzten Jahr ist die Auszeichnung an die venezolanische Oppositionsführerin Machado gegangen für ihren Einsatz für die demokratischen Rechte. Das hat für viel Diskussionen gesorgt, weil Machado ihren Preis sehr zum Unwillen des Nobelkomitees symbolisch an US-Präsident Trump weitergegeben hat, der sich diese Auszeichnung wünscht. Kühl und windig, aber mit mehr Sonne als gestern starten wir heute ins Wochenende. Im Westen und Süden startet der Freitag vielfach bewölkt. In Vorarlberg, Tirol und Kärnten regnet es stellenweise. Im Norden und Osten, etwa im Waldviertel und im Burgenland, lockern die Wolken aber bald auf und die Sonne setzt sich oft durch. In der Steiermark und im südlichen Niederösterreich dauert es bis zum Nachmittag, bis es aufreißt. Die Temperaturen bleiben heute meist bei 10 bis 16 Grad hängen. Im Osten gehen sich aber 19 Grad aus.
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1: 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Ja, hinein in den Freitag, der heute noch stellenweise für eine echte Sturmfrisur sorgen könnte.
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0: Romantik für deinen Freitagmorgen. Hier ist Radio One. Liebe auf den ersten Blick soll es ja tatsächlich geben. So weit, so gut. Das erste Wort beim Kennenlernen sollte jedenfalls gut durchdacht sein, denn sonst drückt ein Flirt in weite Ferne. Wie dämlich bist du denn schon angemacht worden?
1: Mir hat ein Kollege mal gesagt, so, ja, dein Parfum riecht voll gut, das erinnert mich so an meine Oma. Es war nett gemeint, schätze ich.
2: Ja, ich habe mal was gekocht und dann hat es geheißen, ja, das Essen, das ist so ein bisschen gewöhnungsbedürftig. Ich weiß nicht so ganz, wie ich das verstehen soll.
3: Dass ich Fischaugen habe. Vielleicht kann ich jetzt irgendwie das mir gut framen und mir denken, gut, große Augen, danke. Aber Fischaugen sind halt immer klubschig und eher grauslich. Also, danke.
0: Fischaugen, es geht gar nicht. Es geht auch freundlicher. Beim Flirten ist es eben wie in der Arbeit. Zuerst nachdenken und erst

0: Tag liegt vor uns, der Wettersturz ist bereits vollzogen. Der Freitag mit Radio One und lebhaften Windböen in den nächsten Stunden. Deshalb ist es heute auch deutlich kühler als in den letzten Tagen. Die Höchstwerte liegen zwischen 11 und 16 Grad. In der frühen am Vormittag kann es noch trüb sein, aber im Tagesverlauf kommt schon bald die Sonne heraus.
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0: Radio One Day Break mit Bruce Springsteen. Ein Flashback-Hit für deinen Freitag. Was ist KI und was nicht? Wir bekommen im Web sehr viel vorgesetzt, das uns zu Recht dran zweifeln lässt, ob das, was wir sehen, auch tatsächlich echt ist.
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0: Das Problem an künstlicher Intelligenz ist, dass es schon so gescheit ist, dass man Videos schon gar nicht mehr von real oder nicht auseinanderhalten kann. Mario Teufel, Google bietet jetzt ein neues Werkzeug an.
2: Genau, mit dem Synth-ID-Detektor kann man Dateien auf ein unsichtbares digitales Wasserzeichen prüfen. Das Wasserzeichen steckt in KI-Inhalten und ist für uns nicht sichtbar. Der Detektor erkennt dabei nicht nur Google-Inhalte, sondern auch Wasserzeichen von eigenen Partnern.
0: Was aber, wenn kein Wasserzeichen gefunden wird?
2: Da ist eben der Haken, dann ist das noch kein Beweis, dass der Inhalt echt ist. Es kann auch einfach sein, dass er mit einem anderen KI-System erstellt worden ist oder kein erkennbares Wasserzeichen hat.
0: Wikipedia hat derzeit große Probleme mit sogenannten KI-Agenten.
2: Genau, die gemeinnützige Organisation hinter Wikipedia, Wikimedia, hat Aktivitäten von KI-Agenten entdeckt, die wahrscheinlich aus der OpenAI-Umgebung stammen. Sie haben unter anderem Wikipedia-Seiten verändert und automatisierte Anfragen an Wikimedia-Dienste geschickt. Die meisten Änderungen passieren allerdings in sogenannten Sandboxes, also Testbereichen.
0: Und wieso ist das jetzt trotzdem zu einem Problem hochgestuft worden?
2: Weil solche Agenten sehr viel Verkehr erzeugen können und für die ehrenamtlichen Teams zusätzlichen Aufwand bedeuten. Wikimedia fordert deshalb, dass sich KI-Agenten künftig eindeutig als solche ausweisen.
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14: Es ist 6.30 Uhr.
15: Mit Alexander Fekon. Ja, guten Morgen. Heute wird in ganz Österreich gegen das Kopftuchverbot unter 14 Jahren an Schulen protestiert. Organisiert wird der Streik vor allem von linken Jugendorganisationen. Das Verbot sei diskriminierend und müsse abgeschafft werden, sagt die Vorsitzende der sozialistischen Jugend, Larissa Zivkovic.
16: Außerdem glauben wir, dass, wenn Mädchen tatsächlich von Zwängen betroffen sind, ein Verbot nichts an dieser Lage ändert oder den Mädchen, den Betroffenen vor allem nicht hilft. Stattdessen braucht es zum Beispiel einen Ausbau der Schulsozialarbeit, mehr Schulpsychologinnen an den Schulen und generell ein Vertrauensverhältnis zwischen Pädagoginnen und Schülerinnen.
15: Das Gesetz gilt seit Schulbeginn im September. Wer sich nicht daran hält, muss bis zu 800 Euro Strafe zahlen. Ihre neue Dreierparteispitze hat die SPÖ gestern in einer Vorstandssitzung gekürt. Frauenvorsitzende Holzleitner und Clubchef Kucher sind nun geschäftsführende Parteichefs und werden in den kommenden Wochen Vizekanzler Babler unterstützen. Ab Jänner soll dann Finanzminister Martha Bauer Babler als Vizekanzler ablösen, sofern es seine Genesung nach der Krebserkrankung zulässt. Einen neuen Anlauf für Frieden in der Ukraine startet ein ukrainisches Verhandlungsteam, das heute und morgen in den USA mit US-Unterhändlern zusammentrifft. Es soll ein neuer abgestimmter Vorschlag erörtert werden, um den Krieg zu beenden. Mit dabei

0: sind laut dem ukrainischen Präsidenten Selenskyj auch Vertreter der EU, der NATO und Delegationen aus Deutschland, Frankreich und Großbritannien. Heute Vormittag erfahren wir, wer den Friedensnobelpreis bekommt. Im letzten Jahr ist die Auszeichnung an die venezolanische Oppositionsführerin Machado gegangen für ihren Einsatz für die demokratischen Rechte. Das hat für viel Diskussionen gesorgt, weil Machado ihren Preis ja zum Unwillen des Nobelkomitees symbolisch an US-Präsident Trump weitergegeben hat, der sich diese Auszeichnung wünscht. Kühl und windig, aber mit mehr Sonne als gestern starten wir heute ins Wochenende. Im Westen und Süden startet der Freitag vielfach bewölkt. In Vorarlberg, Tirol und Kärnten regnet es stellenweise. Im Norden und Osten, etwa im Waldviertel und im Burgenland, lockern die Wolken aber bald auf und die Sonne setzt sich oft durch. In der Steiermark und im südlichen Niederösterreich dauert es bis zum Nachmittag, bis es aufreißt. Die Temperaturen bleiben heute meist bei 10 bis 16 Grad hängen. Im Osten gehen sich aber 19 Grad aus.
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3: Es geht ins eigentlich erste wirkliche Herbstwochenende, in das wir bald reinstarten. Ab heute passen nämlich die Temperaturen auch zur Jahreszeit. Schönen Freitag.
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0: Schön, dass du Radio 1 hörst. Oktober, der Monat der Hexen, Zombies und Untoten. In rund 3 Wochen ist schon Halloween. Ich mach die Tür nicht auf und schau mal lieber Horrorfilme im Fernsehen an. Ein neuer erreicht uns im Jänner 2027. Und damit es keine Fragen gibt, nennt sich der Streifen einfach gleich Werewolf.
1: Ich hörte von einer blutrünstigen Bestie, die dieses Land verwüstet.
2: Bewahre meinen Gemahl vor seinem Fluch.
0: Schauplatz ist das England des 13. Jahrhunderts. In den Hauptrollen spielen Aaron Taylor Johnson, Lily Rose Depp oder auch William Dafoe. Werewolf, schaurige Kinokost. Ab 7. Jänner in Österreich zu sehen.

Kalender ist ja schon lang Herbst. Jetzt ist er auch wirklich da. Guten Morgen, Radio One am Freitag mit 10 bis 16 Grad heute. In den nächsten Stunden weht nämlich lebhafter Wind, der es sehr frisch macht. Hinzu kommt noch Bewölkung entlang der Früh und des Vormittags. Nachfolgend reißt es aber überall auf und die Sonne positioniert sich am Himmel.

Die 90er mit Queen und You Don't Fool Me auf Radio 1 am Freitag. Gleich mal vorweg, du kannst nichts dafür, wenn du jetzt im Herbst Fruchtfliegen in deiner Wohnung hast. Die kommen sowieso und zwar mit deinem Lebensmitteleinkauf. Unbemerkt auf Früchten, auf denen sie ihre winzigen Eier platzieren. Wenn du Äpfel oder Birnen dann daheim in der Küche in den Obstkorb schlichtest, erwachen irgendwann die Fruchtfliegen und surren durch die Lüfte. Also am besten keine Lebensmittel in der Küche liegen lassen und den Mist täglich runterbringen, damit die Fruchtfliegen genauso rasch verschwinden, wie sie gekommen sind.

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21: Mit Alexandra Fekonja, schönen guten Morgen. Das Kopftuchverbot für Mädchen unter 14 Jahren gilt seit dem neuen Schuljahr. Wer sich nicht daran hält, muss bis zu 800 Euro Strafe zahlen. Und das ist und bleibt umstritten. Heute gibt es in ganz Österreich Streiks, vor allem von Jugendorganisationen, denn das Verbot sei einfach diskriminierend, sagt die Vorsitzende der sozialistischen Jugend, Larissa Zivkovic.
22: Dieses Argument, das hervorgebracht wird, dass Mädchen so geschützt werden sollen oder dass es ein feministischer Akt sei, das so einfach nicht besteht, weil wir glauben, dass es nur dann ein feministischer Akt ist, wenn Frauen und Mädchen selbst bestimmen können, was sie tragen, wie sie sich kleiden.
21: Neben den Jugendorganisationen beteiligen sich aber auch Lehrerinnen und Lehrer und betroffene Mädchen an den Streiks. Der ehemalige Supermarktkassier, der vorgestern in Linz zu 5 Monaten bedingt verurteilt worden ist, weil er Kundinnen und Kunden aus Überforderung wahllos Rabatte gewährt hat, hat nun die Schadenssumme von fast 26.000 Euro durch eine Online-Spendenaktion beisammen. Binnen gut eines Tages haben hunderte Menschen die gesamte Summe für den 23-Jährigen gespendet. In der Oberpfalz in Bayern hat ein Mann bei einer Waffenkontrolle 2 Behördenmitarbeiter erschossen. Der 60-Jährige hat sich danach stundenlang in seinem Wohnhaus verschanzt, ehe ihn Spezialkräfte überwältigt haben. Dabei ist er durch Schüsse ins Bein verletzt worden. Die Hintergründe der Tat sind noch völlig unklar. Wieder echten Boden unter den Füßen haben vier Astronauten von der internationalen Raumstation ISS. Nach rund 8 Monaten im All sind sie wieder zurück auf der Erde. Mit einer Kapsel des Raumfahrtunternehmens SpaceX sind sie im Pazifik vor Los Angeles gelandet. Vor wenigen Tagen wurden sie von einer neuen Crew an Bord der ISS abgelöst. Kühl und windig, aber mit mehr Sonne als gestern starten wir heute ins Wochenende. Im Westen und Süden startet der Freitag vielfach bewölkt. In Vorarlberg, Tirol und Kärnten regnet es stellenweise. Im Norden und Osten, etwa im Waldviertel und im Burgenland, lockern die Wolken aber bald auf und die Sonne setzt sich oft durch. In der Steiermark und im südlichen Niederösterreich dauert es bis zum Nachmittag, bis es aufreißt. Die Temperaturen bleiben heute meist bei 10 bis 16 Grad hängen. Im Osten gehen sich aber 19 Grad aus.

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1: Schau schon her, Weltrekord im Planking. Aufgestellt von einer Kanadierin, die über 5 Stunden in dieser wirklich anstrengenden Position ausgeharrt hat. Donna Jean Wild ist nicht nur extrem sportlich, sie ist schon 61. Da können sich einige Jungspunde echt was von ihr abschneiden.
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0: Gleich gibt's Leonie auf deine Ohren. Hier ist Radio One zum Freitagsfrühstück. So muss es wohl im Bus Richtung Hogwarts auch geklungen haben. Die vorübergehenden Stationsansagen in den Brandenburger Nahverkehrsbussen lassen diesen Eindruck entstehen, weil sie von Lord Voldemort höchstpersönlich gesprochen werden.
1: Unser nächster Halt, Wittenberge Bahnhof.
0: Die Stimme von Voldemort wird natürlich von einem Synchronsprecher wiedergegeben. Nennt sich Udo Schenk und der weiß, wie es geht, weil er ja in der Harry Potter-Reihe schon den Voldemort zum Leben erweckt hat. Bis kurz nach Halloween werden die gruseligen Ansagen in Brandenburg noch zu hören sein, ob die Fahrgäste wollen oder nicht.

Es hat abgekühlt in Österreich. Rein in den Freitag mit Radio One und lebhaften Windböen in den nächsten Stunden. Und die sind ja die Hauptschuldigen für den Temperaturrückgang. Wir kommen heute bei 11 bis 16 Grad zu stehen. Dazu gibt es in der Früh und am Vormittag noch ein paar Wolkenfelder. Bald schon reißen die aber auf und meist scheint dann die Sonne.

Daybreak auf Radio One am Freitag kurz vor 7:30. Ende Oktober stellen wir unsere Uhren auf Winterzeit um. Belassen wir es doch einfach dabei, ja? Forschende der angesehenen University of British Columbia haben in ihrer aktuellen Studie herausgefunden, dass, wenn wir jemals eine fixe Zeit einführen, es unbedingt die Winterzeit sein sollte. Die verträgt unser Körper besser. Entscheidend ist das morgendliche Licht, das unsere innere Uhr beeinträchtigt und auch letztlich für unsere Stimmung wichtig ist. Nehmen wir die Sommerzeit her, dann haben wir zwar lange Abende, sind aber an den Folgetagen weniger produktiv. Aber noch müssen wir uns darüber keine Gedanken machen. Vor ein paar Wochen erst hat die Regierung in Österreich die Zeitumstellung bis 2031 verlängert.

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1: Mit Alexandra Fekonja, schönen guten Morgen. Das Kopftuchverbot für Mädchen unter 14 Jahren gilt seit dem neuen Schuljahr. Wer sich nicht daran hält, muss bis zu 800 Euro Strafe zahlen. Und das ist und bleibt umstritten. Heute gibt es in ganz Österreich Streiks, vor allem von Jugendorganisationen, denn das Verbot sei einfach diskriminierend, sagt die Vorsitzende der sozialistischen Jugend, Larissa Zivkovic.
2: Dieses Argument, das hervorgebracht wird, dass Mädchen so geschützt werden sollen oder dass es ein feministischer Akt sei, das so einfach nicht besteht, weil wir glauben, dass es nur dann ein feministischer Akt ist, wenn Frauen und Mädchen selbst bestimmen können, was sie tragen, wie sie sich kleiden.
1: Neben den Jugendorganisationen beteiligen sich aber auch Lehrerinnen und Lehrer und betroffene Mädchen an den Streiks. Der ehemalige Supermarktkassier, der vorgestern in Linz zu 5 Monaten bedingt verurteilt worden ist, weil er Kundinnen und Kunden aus Überforderung wahllos Rabatte gewährt hat, hat nun die Schadenssumme von fast 26.000 Euro durch eine Online-Spendenaktion beisammen. Binnen gut eines Tages haben hunderte Menschen die gesamte Summe für den 23-Jährigen gespendet. In der Oberpfalz in Bayern hat ein Mann bei einer Waffenkontrolle 2 Behördenmitarbeiter erschossen. Der 60-Jährige hat sich danach stundenlang in seinem Wohnhaus verschanzt, ehe ihn Spezialkräfte überwältigt haben. Dabei ist er durch Schüsse ins Bein verletzt worden. Die Hintergründe der Tat sind noch völlig unklar. Wieder echten Boden unter den Füßen haben 4 Astronauten von der internationalen Raumstation ISS. Nach rund 8 Monaten im All sind sie wieder zurück auf der Erde. Mit einer Kapsel des Raumfahrtunternehmens SpaceX sind sie im Pazifik vor Los Angeles gelandet. Vor wenigen Tagen wurden sie von einer neuen Crew an Bord der ISS abgelöst. Kühl und windig, aber mit mehr Sonne als gestern starten wir heute ins Wochenende. Im Westen und Süden startet der Freitag vielfach bewölkt. In Vorarlberg, Tirol und Kärnten regnet es stellenweise. Im Norden und Osten, etwa im Waldviertel und im Burgenland, lockern die Wolken aber bald auf und die Sonne setzt sich oft durch. In der Steiermark und im südlichen Niederösterreich dauert es bis zum Nachmittag, bis es aufreißt. Die Temperaturen bleiben heute meist bei 10 bis 16 Grad hängen. Im Osten gehen sich aber 19 Grad aus. Das

0: sichere Fahrt. Fahrt vorsichtig.
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3: Gratulation an den Vorarlberger Michael Trunk. Der hat den Ultramarathon durch die Sahara bezwungen. 100 Kilometer bei sengender Hitze. Trotz Knieschmerzen ist der Sportler nach 15 Stunden im Ziel angekommen. Und hat dann wohl ähnlich wie bei einem Kamel sehr schnell seinen Wasservorrat aufgestockt.
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das war sicher auch Aufreger. Ja, Katy Perry mit I Kissed a Girl. Ja, hat sich ordentlich was getraut damals. Radio One hier und da ist schon der nächste Aufreger. Jetzt zahlen wir seit 1. Oktober eh schon 2,50 Euro Paketsteuer, wenn wir im Online-Versandhandel kaufen. Und ab 1. November gibt's noch eine EU-Gebühr dazu. Nochmal 2 Euro extra für deine Online-Bestellung. Allerdings richtet sich diese Gebühr nur an Importe aus Drittländern. Also wenn du beispielsweise in den USA oder in Asien einkaufst. Die EU sieht das Ganze als Teil der neuen Zollreform. Betroffen bist du ab November jedenfalls davon, wenn du bei Diensten wie Temu, Shein oder AliExpress bestellst.

Hoppla hopp. Jetzt sind wir reingestolpert, ne? In den Herbst über Nacht. Es ist frischer geworden draußen. Radio One auf dem Weg in Richtung Wochenende. Bei 11 bis 16 Grad in den nächsten Stunden. In der Früh am Vormittag segeln noch ein paar Wolken den Himmel entlang, angetrieben vom lebhaften Wind. Aber schon zu Mittag reißt es überall auf und die Sonne redet ein Machtwort mit.

0: Clapton, ein Flashback-Hit auf Radio 1 kurz vor 8. Nicht jedes Video, das im Internet verbreitet wird, ist auch echt. In Zeiten künstlicher Intelligenz ist sowieso immer zu hinterfragen, ob alles mit rechten Dingen zugeht. Darum lieber nachprüfen.
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0: Das Problem an künstlicher Intelligenz ist, dass es schon so gescheit ist, dass man Videos schon gar nicht mehr von real oder nicht auseinanderhalten kann. Mario Teufel, Google bietet jetzt ein neues Werkzeug an.
2: Genau, mit dem Synth-ID-Detektor kann man Dateien auf ein unsichtbares digitales Wasserzeichen prüfen. Das Wasserzeichen steckt in KI-Inhalten und ist für uns nicht sichtbar. Der Detektor erkennt dabei nicht nur Google-Inhalte, sondern auch Wasserzeichen von eigenen Partnern.
0: Was aber, wenn kein Wasserzeichen gefunden wird?
2: Da ist eben der Haken, dann ist das noch kein Beweis, dass der Inhalt echt ist. Es kann auch einfach sein, dass er mit einem anderen KI-System erstellt worden ist oder kein erkennbares Wasserzeichen hat.
0: Wikipedia hat derzeit große Probleme mit sogenannten KI-Agenten.
2: Genau, die gemeinnützige Organisation hinter Wikipedia, Wikimedia, hat Aktivitäten von KI-Agenten entdeckt, die wahrscheinlich aus der OpenAI-Umgebung stammen. Sie haben unter anderem Wikipedia-Seiten verändert und automatisierte Anfragen an Wikimedia-Dienste geschickt. Die meisten Änderungen passieren allerdings in sogenannten Sandboxes, also Testbereichen.
0: Und wieso ist das jetzt trotzdem zu einem Problem hochgestuft worden?
2: Weil solche Agenten sehr viel Verkehr erzeugen können und für die ehrenamtlichen Teams zusätzlichen Aufwand bedeuten. Wikimedia fordert deshalb, dass sich KI-Agenten künftig eindeutig als solche ausweisen.
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18: Mit Alexander Fekonja. Guten Morgen. Die SPÖ hat gestern in einer Vorstandssitzung ihre neue Dreierparteispitze gekürt. Frauenvorsitzende Holzleitner und Clubchef Kucher sind nun geschäftsführende Parteichefs und werden in den kommenden Wochen Vizekanzler Babler unterstützen. Ab Jänner soll dann Finanzminister Martha Bauer Babler als Vizekanzler ablösen, sofern es seine Genesung nach der Krebserkrankung zulässt. Um das Kopftuchverbot für Mädchen unter 14 Jahren wird es nicht leise. Vor allem nicht heute, denn es gibt im ganzen Land Streiks. Für viele ist es diskriminierend, wenn Frauen und Mädchen nicht selbst entscheiden können, was sie tragen. So sieht es auch die Vorsitzende der sozialistischen Jugend, Larissa Zivkovic, und sie ist damit nicht alleine.
9: Es haben sich im Laufe der Zeit immer mehr Organisationen angeschlossen. Es gibt Organisationen, die so wie wir politische Jugendorganisationen sind. Es gibt Lehrerinnen und Lehrer, die sich beteiligt haben an der Organisation dieses Protestes und auch betroffene Schülerinnen, die da dabei sind.
18: Seit dem neuen Schuljahr, also seit September, gilt das Kopftuchverbot. Wer sich nicht daran hält, muss bis zu 800 Euro Strafe zahlen. Nach den heftigen Schulprotesten in Frankreich gegen heruntergekommene Schulen und zu wenig Lehrpersonal setzt Premier Le Cornu nun kurzfristig über 3000 Vertretungslehrerinnen und Lehrer ein. Sie sollen den Lehrermangel entschärfen und zwischen heute und Dienstag die Arbeit aufnehmen. Langfristig soll es auch mehr Geld für die Schulen geben. Wer bekommt heuer den Friedensnobelpreis? Das erfahren wir heute Vormittag, wenn das Komitee in Oslo die Entscheidung verkündet. Die Jury hat heuer aus fast 290 Nominierten gewählt. Im Vorjahr ist der Preis an die venezolanische Oppositionsführerin Machado gegangen. Sie hat ihre Medaille Anfang des Jahres überraschend an US-Präsident Donald Trump übergeben, was durchaus umstritten war. Nebel und Wolken halten sich jetzt in der Früh noch hier und da. Vereinzelt regnet es auch in den Alpen. Im Lauf des Tages setzt sich aber mehr und mehr, und das im Großteil Österreichs, die Sonne durch. Nur im Süden bleibt es etwas länger trüb, da reißt es erst am Nachmittag auf. Die Höchstwerte heute liegen zwischen 10 und 16 bzw. 19 Grad im Osten.
19: Verkehrsinfo. Mit Andi Mara da, einen schönen Freitagmorgen wünsche ich. Niederösterreich B5, die Weidhofener Straße in beiden Richtungen. Achtung, da ist ein Unfall passiert. Es gibt eine Sperre zwischen Pfaffenschlag und Weidhofen an der Thaya Nord. Steiermark A2, die Südautobahn, ein defekter LKW in Richtung Italien, sorgt für Behinderungen zwischen dem Herzogbergtunnel und Modriach. Ich wünsche euch eine gute und eine sichere Fahrt. Fahrt vorsichtig.
20: Und jetzt abwechseln.

0: und Maxi Kaban.
1: Die Stauhauptstadt Wien kann auch anders. In immer mehr Bezirken geht die Zahl der Pkw-Zulassungen zurück. Am meisten im 20. Bezirk in der Brigittenau. Auf der Südosttangente kann ich diesen Trend nicht bestätigen.
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0: Daybreak auf Radio 1. Ich bin Maxi Kavan. Schönen guten Morgen am Freitag. Was einmal die Liebe deines Lebens werden soll, solltest du anfangs lieber mit Samthandschuhen anpacken. Mit Worten. Kannst du nämlich oft mehr zerstören, als du glaubst. Stichwort Komplimente. Hast du auch schon mal dein blaues Wunder erlebt?
1: Mir hat ein Kollege mal gesagt, so, ja, dein Parfum riecht voll gut. Das erinnert mich so an meine Oma. Es war nett gemeint, schätze ich.
2: Ja, ich habe mal was gekocht und dann hat es geheißen, Gott, das Essen, das ist so ein bisschen gewöhnungsbedürftig. Ich weiß nicht so ganz, wie ich das verstehen soll.
3: Dass ich Fischaugen habe. Vielleicht kann ich jetzt irgendwie das mir gut framen und mir denken, gut, Großaugen? Danke. Aber Fischaugen sind halt immer klubschig und eher grauslich. Also, danke.
0: Ich finde ja, und Achtung, jetzt wird's romantisch, das schönste Kompliment in der Liebe ist, einander tief in die Augen schauen zu können, ohne überhaupt ein Wort sagen zu müssen.

Live. Tut irgendwie gut. Die Frischluft heute Morgen, Radio One am Freitag im Herbst. Und das fühlst du auch, wenn du vor die Tür gehst. Es ist sehr windig draußen. Dazu kommen Tageshöchstwerte zwischen 11 und 16 Grad. Jetzt in der Früh und am Vormittag können noch ein paar Wolkenfelder durchziehen. Es sollte aber zumeist trocken bleiben. Und am Nachmittag ist es dann größtenteils sonnig.

Der Sound von Purple Disco Machine am Freitag auf dem Weg in Richtung Wochenende auf Radio One. Und jetzt, wo es draußen frischer ist, kannst du dich im Palmenhaus im Wiener Burggarten bei den Herbsttagen aufwärmen. Nicht nur, dass du dich hier in historischem Ambiente bewegst, du hast die Möglichkeit, spezielle Herbstdeko zu ergattern oder auch seltene Früchte zu verkosten. Darunter mischt sich eine Wildobstausstellung mit verschiedenen Apfelsorten. Der Eintritt ins Palmenhaus ist frei, die Herbsttage noch bis Sonntag in Wien.

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2: Es ist 8.30 Uhr.
3: Mit Alexander Faycon, ja, guten Morgen. Die SPÖ hat gestern in einer Vorstandssitzung ihre neue Dreierparteispitze gekürt. Frauenvorsitzende Holzleitner und Clubchef Kucher sind nun geschäftsführende Parteichefs und werden in den kommenden Wochen Vizekanzler Babler unterstützen. Ab Jänner soll dann Finanzminister Martha Bauer Babler als Vizekanzler ablösen, sofern es seine Genesung nach der Krebserkrankung zulässt. Um das Kopftuchverbot für Mädchen unter 14 Jahren wird es nicht leise, vor allem nicht heute, denn es gibt im ganzen Land Streiks. Für viele ist es diskriminierend, wenn Frauen und Mädchen nicht selbst entscheiden können, was sie tragen. So sieht es auch die Vorsitzende der sozialistischen Jugend, Larisa Zivkovic, und sie ist damit nicht alleine.
4: Es haben sich im Laufe der Zeit immer mehr Organisationen angeschlossen. Es gibt Organisationen, die so wie wir politische Jugendorganisationen sind. Es gibt Lehrerinnen und Lehrer, die sich beteiligt haben an der Organisation dieses Protestes und auch betroffene Schülerinnen, die da dabei sind.
3: Seit dem neuen Schuljahr, also seit September, gilt das Kopftuchverbot. Wer sich nicht daran hält, muss bis zu 800 Euro Strafe zahlen. Nach den heftigen Schulprotesten in Frankreich gegen heruntergekommene Schulen und zu wenig Lehrpersonal setzt Premier Le Cornu nun kurzfristig über 3000 Vertretungslehrerinnen und Lehrer ein. Sie sollen den Lehrermangel entschärfen und zwischen heute und Dienstag die Arbeit aufnehmen. Langfristig soll es auch mehr Geld für die Schulen geben. Wer bekommt heuer den Friedensnobelpreis? Das erfahren wir heute Vormittag, wenn das Komitee in Oslo die Entscheidung verkündet. Die Jury hat heuer aus fast 290 Nominierten gewählt. Im Vorjahr ist der Preis an die venezolanische Oppositionsführerin Machado gegangen. Sie hat ihre Medaille Anfang des Jahres überraschend an US-Präsident Donald Trump übergeben, was durchaus umstritten war. Nebel und Wolken halten sich jetzt in der Früh noch hier und da. Vereinzelt regnet es auch in den Alpen. Im Lauf des Tages setzt sich aber mehr und mehr, und das im Großteil Österreichs, die Sonne durch. Nur im Süden bleibt es etwas länger trüb, da reißt es erst am Nachmittag auf. Die Höchstwerte heute liegen zwischen 10 und 16 bzw. 19 Grad im Osten.
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6: Verkehrsinfo. Mit Andi Mara da, einen schönen Freitagmorgen wünsche ich. Niederösterreich B5, die Weidhofener Straße in beiden Richtungen. Achtung, da ist ein Unfall passiert. Es gibt eine Sperre zwischen Pfaffenschlag und Weidhofen an der Thaya Nord. Steiermark A2, die Südautobahn, ein defekter LKW in Richtung Italien sorgt für Behinderungen zwischen dem Herzogbergtunnel und Modriach. Ich wünsche euch eine gute und eine sichere Fahrt. Fahrt vorsichtig.
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7: Ja, du hast schon recht, wenn dir dein Hokkaido-Kürbis heuer kleiner vorkommt. Aufgrund des trockenen Sommers sind viele davon tatsächlich regelrecht geschrumpft. Klein, aber oho. Angeblich schmecken sie dafür heuer extrem gut.
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0: Der Freitag startet mit Radio One Day Break. Herzlich willkommen bei uns. Pendeln mit Lord Voldemort aus Harry Potter kannst du ab sofort in Brandenburg, Deutschland. Lass mich kurz ausschweifen. Also, weil ja Ende Oktober Halloween ist, hatten die Verantwortlichen der Verkehrsbetriebe die Idee, die offizielle Synchronstimme von Lord Voldemort die Stationsansagen sprechen zu lassen. Und das klingt dann etwas gruselig.
1: Unser nächster Halt, Wittenberge Bahnhof.
0: Da steige ich freiwilliger Station früher aus. Bis Anfang November ertönt jedenfalls noch Lord Voldemort in den Brandenburger Bussen.

ziemlich stürmisch war es in der Nacht. Vielleicht hat sich der Wind ja auch wach gehalten. Guten Morgen, der Freitag auf Radio One. Es ist herbstlich draußen und das bleibt den ganzen Tag über so mit lebhaften Windböen bei 11 bis 16 Grad. In der frühen Vormittag ja, ist es meist noch bewölkt. Ab dem Nachmittag öffnen sich aber zusehends immer mehr Sonnenfenster.

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Wohlfühl-Sound von Dermot Kennedy um kurz vor 9 auf Radio 1. Oh, du Fröhliche! Vorarlberg sucht deinen Tannenbaum. Dornbirn ist auf der Suche nach Christbäumen, die dann in der Adventzeit im Stadtgebiet aufgestellt werden. Und hier kommst du ins Spiel. Hast du eine Tanne oder eine Fichte in deinem Garten stehen, die du ohnehin schon lange weg haben willst und sie ist über 10 Meter hoch, dann melde dich beim Forstbetrieb Dornbirn. Mitarbeiter kommen dann den Baum anschauen. Ist er geeignet, wird er völlig gratis gefällt und abtransportiert. Noch was? Der Baum muss nicht unbedingt aus Dornbirn sein, sondern darf auch aus der naheliegenden Umgebung stammen.

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1: Mit Alexander Fekonja. Das angekündigte Aus für das größte Tiefkühlgemüsewerk Österreichs, Ardo, im niederösterreichischen Groß-Enzersdorf schlägt hohe Wellen. Rund 200 Arbeitsplätze und 500 bäuerliche Zulieferer stehen vor einer ungewissen Zukunft. Sophie Weinhandl, jetzt streitet sich auch die Politik darüber.
2: Die Opposition fordert jetzt rasches Handeln, weil das Werk bereits im Sommer des kommenden Jahres schließen soll. Ein Hilfspaket ist aber nicht geplant, da der Konzern Finanzhilfen abgelehnt hat. Die ÖVP setzt deshalb weiter auf Gespräche mit den Eigentümern. Den Grünen und der SPÖ ist das viel zu wenig. Sie fordern, dass auch die Supermärkte auf heimisches Gemüse bestehen. Neos und FPÖ verlangen wiederum, lieber die Energiekosten zu senken, um den Standort für Investoren attraktiver zu machen.
1: Ob der Appell an die Eigentümerfamilie noch etwas bringt, ist völlig offen. Das Unternehmen hat sich bisher nicht kompromissbereit gezeigt. In Madrid waren wieder über 20.000 Menschen auf der Straße, um gegen die Wohnkrise in Spanien zu demonstrieren und um an die 87-jährige Frau zu erinnern, die 2 Wochen, nachdem sie aus ihrer Wohnung geworfen wurde, vorgestern verstorben ist. Die Demonstranten fordern bezahlbaren Wohnraum. Am 11. November ist ein landesweiter Generalstreik geplant. Für einen neuen Aufreger sorgen die USA. Die geplante Hinrichtung eines Attentäters soll nämlich öffentlich per Livestream übertragen werden. Das hat das Pentagon bestätigt. Der frühere Militärpsychiater, der 2009 auf einem Stützpunkt in Texas 13 Menschen erschossen hat, soll Anfang Dezember exekutiert werden. Es wäre die erste Militärhinrichtung in den USA seit mehr als 60 Jahren. Auch für Aufsehen sorgt der deutsche Altkanzler Gerhard Schröder. Der hat in Moskau den Geburtstag von Wladimir Putin gefeiert. Der russische Präsident hat seinen langjährigen Freund spontan zu sich nach Hause eingeladen, nachdem er aus den Medien von Schröders Anreise erfahren hat. Der 82-jährige Ex-Politiker steht wegen seiner Nähe zu Putin seit Jahren scharf in der Kritik. Nebel und Wolken halten sich jetzt in der Früh noch hier und da. Vereinzelt regnet es auch in den Alpen. Im Lauf des Tages setzt sich aber mehr und mehr, und das im Großteil Österreichs, die Sonne durch. Nur im Süden bleibt es etwas länger trüb, da reißt es erst am Nachmittag auf. Die Höchstwerte heute liegen zwischen 10 und 16 bzw. 19 Grad im Osten.
3: Verkehrsinfo. Mit Andi Mara da, einen schönen Freitagmorgen wünsche ich. Niederösterreich B5, die Weidhofener Straße in beiden Richtungen. Achtung, da ist ein Unfall passiert. Es gibt eine Sperre zwischen Pfaffenschlag und Weidhofen an der Thaya Nord. Ich wünsche euch eine gute und eine sichere Fahrt. Fahrt vorsichtig.
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6: Wettermäßig heute für Herbst eben. Musikalisch richtig bunt. Olivia Rodrigo haben wir mit dabei, Nick Kamen oder auch jetzt gleich Billie Eilish auf Radio One.
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0: Also in Blue Jeans auf Radio 1. Ja, und wichtig jetzt in dieser Zeit, gesund bleiben, gesund werden, Immunsystem stärken. Und da können tägliche Routinen ganz gut dabei helfen. Didi Meier, du als Spitzenkoch und Gastronom, wie boostest du eigentlich dein Immunsystem? Was wird da bei euch daheim gemacht?
1: Wirklich so simpel, wie es klingt, wird dann jeden Tag in der Früh ungefähr 2 Liter Tee aufkochen. Da kann man wirklich jeden Tee nehmen, der was einem gut schmeckt. Also das können auch Früchtetee sein. Und da eine schneide ich ganz klassisch in Ingwer, lasse den ziehen und über den ganzen Tag verteilt trinke ich den Tee und mir geht's aber richtig gut.
0: Sehr schön. Also Ingwer fix auf der Einkaufsliste fürs Wochenende und passend dazu Self-Aware auf unserer Playlist. Hier ist

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6: Nebel und Wolken halten sich jetzt in der Früh noch hier und da. Vereinzelt regnet es auch in den Alpen. Im Lauf des Tages setzt sich aber mehr und mehr, und das im Großteil Österreichs, die Sonne durch. Nur im Süden bleibt es etwas länger trüb, da reißt es erst am Nachmittag auf. Die Höchstwerte heute liegen zwischen 10 und 16 bzw. 19 Grad im Osten.
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0: Sharon und Shivers auf Radio 1. Herbstzeit ist auch Bastelzeit und das Gute ist, wenn so ein Wind geht, da findet man jede Menge Bastelmaterialien unten am Boden. Blätter und Kastanien. Was habt ihr da schon gebastelt?
1: Also wir machen gerade so einen Apfelbaum und dann machen wir auch noch so aus kleinen Papieren so Knödel. Und das sollen dann Äpfel sein.
2: Eichhörnchen basteln wir aus Wasserfarben, aus Kreide und aus einem Blatt Papier.
0: Ja, die Kleinen basteln und auch die Großen basteln gerade wie wild. Die einen an internen Parteistrukturen und die anderen vielleicht sogar schon an einer neuen Regierung.

Walking on Sunshine auf Radio 1 heute am Freitag. Und eine Frage, die uns da heute schon beschäftigt: Wie kalt wird es denn werden am Wochenende? Wie weit schaut da oben der Schnee? Wann brauchen wir unsere Mundboots? Wir schauen uns die Aussichten an im Detail zum News- und Serviceüberblick. Jetzt dann um 13 Uhr auf Bild.

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2: Mit Helene Feichtenhofer. Die südafrikanische Juristin Navanete Mpilai bekommt in diesem Jahr den Friedensnobelpreis. Sie war von 2003 bis 2008 Richterin am Internationalen Strafgerichtshof in Den Haag, danach für 6 Jahre Hohe Kommissarin der Vereinten Nationen für Menschenrechte. Sie habe maßgeblich dazu beigetragen, dass Kriegsverbrechen und Verbrechen gegen die Menschlichkeit verfolgt werden, heißt es in der Begründung des Nobelkomitees. Generell sei festzuhalten:
3: At the time of existential challenges, including more wars.
2: In einer Zeit existenzieller Herausforderungen, darunter mehr Kriege und Konflikte, als die Welt seit langem erlebt hat, ist das Völkerrecht nicht nur mehr eine Ergänzung zu Frieden und Sicherheit, es ist eine absolute Notwendigkeit. Und doch steht das System des Völkerrechts unter enormem Druck.
3: The system of international law is under tremendous pressure.
2: Überreicht werden die Nobelpreise am 10. Dezember. 6 Monate bedingte Haft, das Urteil für eine 16-Jährige und einen 17-Jährigen in Salzburg. Die beiden Jugendlichen haben im Mai einen Brand in der Schulbibliothek im Bundesgymnasium Hallein gelegt. Verletzt wurde damals niemand, aber die Schulbibliothek mit hunderten Büchern ist dabei zerstört worden. Es war eine der größten in Salzburg. Vor Gericht haben die beiden die Brandstiftung zugegeben, von psychischen Problemen gesprochen. Hurricane Isaiah steuert weiter auf die US-Golfküste zu und hat sich deutlich verstärkt. In mehreren Bundesstaaten wie Florida oder Alabama ist vorsorglich der Notstand ausgerufen worden. Tausende Menschen müssen die Küstengebiete verlassen. Meteorologen warnen vor lebensgefährlichen Sturmfluten, Überschwemmungen und Stromausfällen, wenn der Sturm voraussichtlich kommende Nacht auf Land trifft. Formel 1, aber Mercedes-Pilot George Russell heute der schnellste im ersten Training für den Grand Prix von Singapur vor Ferrari-Pilot Leclerc und McLaren-Pilot Lando Norris. Viel Sonne heute in ganz Österreich, nur im Westen und im Süden gibt es immer wieder Wolken und auch ein bisschen Regen bei Temperaturen zwischen 12 und 20 Grad. Morgen im Osten und im Süden sonnig, im Nordwesten ziehen dann aber Wolken auf und es regnet und gegen Abend breitet sich der Regen dann immer mehr aus bei 10 bis 17 Grad. Im Osten können es bis zu 20 Grad werden.
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4: mit Markus Bolletz. Wien A23 Südostangrenze in Richtung Hirschstetten. Die Unfallstellen zwischen Handelskeh und dem Knoten Kaisermühlen sind mittlerweile geräumt. Es gibt aber immer noch Stau und etwa 35 Minuten Zeitverlust ab der Hansonkurve. Nach Niederösterreich. A2 Südautobahn in Richtung Wien zwischen Gundramsdorf und Dreiskirchen nach wie vor Stau nach einem LKW-Unfall. Ihr müsst hier mit bis zu 50 Minuten Zeitverlust rechnen. Und in Wien sorgt derzeit eine Demonstration für entsprechende Straßensperren und Behinderungen. Die Marschroute, die führt unter anderem vom Platz der Menschenrechte über den Ring bis zum Sigmund-Freud-Park. Ihr müsst bis 16 Uhr daher mit entsprechenden Staus und Verzögerungen rechnen. Und Steiermark, A9 Pionautobahn in Richtung Slowenien. Vor dem Gradkorb-Tunnel gibt es derzeit wegen Überlastung Blockabfertigung. Ich wünsche euch gute und sichere Fahrt.

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9: Mit Helene Feichtenhofer. Falsche Polizisten, Bankbeamte oder Paketdienste. Online-Betrug hat im letzten Jahr in Österreich einen Schaden von 115 Millionen Euro angerichtet. Damit Betrüger in Zukunft keine Chance haben, starten das Innenministerium, die Nationalbank und das Bundeskriminalamt morgen die Initiative 10 Tage gegen Phishing. Die Methoden der Betrüger werden immer gefinkelter, sagt Nationalbankgouverneur Martin Kocher.
10: Es geht gerade darum, dass Kriminelle versuchen, den Betrug nicht mehr über eine Überwindung der Technik zu implementieren, sondern ganz gezielt die Menschen zu manipulieren. Und deswegen ist das Bewusstsein und die Aufklärung so wichtig. Deshalb ist es auch so wichtig, diese Initiative zu haben.
9: Mit Workshops und Videos wird in den nächsten Tagen versucht, das Thema zu den Menschen zu bringen, damit es gar nicht bis zum Betrug kommt. Unter anderem erklären junge Menschen der älteren Generation, wo die Gefahren lauern. Im September sind in Österreich mehr reine Elektroautos neu zugelassen worden als Diesel und Benziner zusammen, zeigen heute Zahlen der Statistik Austria. Insgesamt waren es über 9.700 reine E-Autos, bei den Benzinern waren es über 6.700, bei den Dieselautos waren es 1.800. Noch nie haben sich so viele Zivildiener gemeldet wie heuer. In den ersten 9 Monaten hat es bereits rund 13.000 Anträge gegeben. Ein Grund dafür könnte die Diskussion rund um die geplante Wehrdienstreform sein, die die Regierung diese Woche in Begutachtung geschickt hat. Auch der Zivildienst könnte ja verlängert werden, wenn sich nicht genug Grundwehrdiener melden. Trotz der vielen Handelskonflikte weltweit läuft es beim österreichischen Red Bull-Konzern weiter top. Im letzten Jahr hat der Energy-Drink-Hersteller 1,9 Milliarden Euro Gewinn gemacht. Das sind um 5% mehr als noch im Jahr davor, zeigt der im Firmenbuch hinterlegte Konzernabschluss. Trocken und freundlich geht's vielerorts Richtung Abend. Im Süden kann es auch noch ein bisschen regnen. Morgen dann wachen wir mit Nebel und Hochnebel auf. Im Süden und Osten zeigt sich dann aber bald die Sonne. Vom Nordwesten her ziehen aber Wolken auf und die bringen Regen. Der Regen breitet sich am Nachmittag und am Abend dann weiter aus bei Temperaturen zwischen 10 und 17 Grad. Im Osten werden es bis zu 20 Grad.
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11: In Wien auf der Zangrenze Richtung Hirschstetten zwischen Verteilerkreis Favoriten und Knoten Kaisermühlen gibt es noch 15 Minuten Zeitverlust. Außerdem gibt es eine Sperre auf der Ringstraße vor dem Parlament aufgrund einer Demonstration. Die soll bis 18 Uhr andauern. In Niederösterreich auf der A1 West Autobahn Richtung Wien zwischen Enns West und Steyr und St. Valentin gibt es 15 Minuten Zeitverlust. Auf der A2 Süd Autobahn Richtung Wien staut es wiederum zwischen Bad Vöslau und Knoten Guntramsdorf. Da gab es einen größeren Unfall mit einer Stunde Wartezeit. Die Unfallstelle soll aber wieder geräumt sein. Ich wünsche gute und sichere Weiterfahrt.

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1: Wir starten durch ins Wochenende mit der Band, die als R.E.M. aus Südafrika bezeichnet wird, Watershed, mit ihrem großen Hit Indigo Girl.

0: 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Harry Potter-Fans, die im deutschen Wittenberge mit dem Bus unterwegs sind, werden überrascht sein. Denn dort gibt's gerade eine sehr witzige Halloween-Idee. Lord Voldemort macht dort aktuell die Busansagen.
1: Unser nächster Halt, Wittenberge Bahnhof.
0: Der deutsche Synchronsprecher von Ralph Fiennes und Lord Voldemort, Udo Schenk, kommt nämlich aus der Stadt im Landkreis Brandenburg. Und bis November wird der, dessen Name nicht genannt werden darf, die Haltestellenansagen und Busreisenden das Gruseln lernen.

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21: In Wien gab es einen Unfall auf der linken Wienzeile zwischen der U4-Station Meidling und der Schlossallee, heißt es da aufpassen. In Niederösterreich staut es auf der A1 West-Autobahn Richtung Wien. Zwischen Enns, Weststeier und St. Valentin gibt es 15 Minuten Zeitverlust. Und einen Unfall gab es auf der A2 Süd-Autobahn Richtung Wien. Zwischen Bad Vöslau und Knoten Gundramsdorf sind die beiden linken Fahrstreifen nur frei. Eine Stunde Wartezeit muss man dort einplanen. Ich wünsche gute und sichere Weiterfahrt.
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1: So war das nicht geplant. Eigentlich hätte David Bowie seine Freunde von Queen in ihrem Studio in Montreux nur besuchen sollen, um den Background-Gesang für einen neuen Queen-Song einzusingen. David Bowie war mit seiner Darbietung aber so gar nicht zufrieden, drum ist der Gesangspart auch gestrichen worden. Sehr schade, gechampt wurde aber trotzdem noch, und zwar zu einer sehr markanten Bassline von Bassist John Deacon. Freddie Mercury hat einmal gesagt, dass das alles nicht so geplant war. Wir haben einfach herumgealbert und plötzlich entstand der Song.

0: Hit Nummer 1 unter anderem in Großbritannien. Kleiner Fun Fact am Rande, ein späterer Rockstar war bei der Arbeit an dem Song auch dabei. John Bon Jovi war damals Praktikant in einem Tonstudio und war da live dabei. Sprechen durfte ich mit den Musikern nicht, nur Kaffee bringen durfte ich, hat er mal gesagt.
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November mit Belong Together hier auf Radio One, die neue Hitsgarantie. Was bei unserem nächsten Song ebenfalls zusammenpasst, ist nicht nur das deutsche DJ-Duo Axwell & Grosso, sondern auch gute Laune und ich, der beim Mitsingern sich nicht zurückhalten kann. Keine Sorge, ich mache das Mikrofon währenddessen aus. Hier ist More Than You Know.

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5: Mit Helene Feichtenhofer. Der Bundesverband Rettungsdienst und der Gesundheits- und Pflegekrankenverband denken Versorgung der Österreicherinnen und Österreicher weiter. Um die Versorgung zu sichern, muss die Ausbildung in beiden Bereichen deutlich verbessert werden, sagt Matthias Hellmeier vom ÖGKV. Das würde neue Möglichkeiten öffnen.
6: Wir können uns da zum Beispiel an Deutschland orientieren, wo bereits Rettungssanitäterinnen in Notaufnahmen angestellt sind und da aktiv mitarbeiten. Sehr, sehr viele Kolleginnen in Notaufnahmen würden gerne im Rettungsdienst mitarbeiten, müssten allerdings in deren Ausbildung von null starten und können die komplett erworbene Expertise in der Klinik im außerklinischen Bereich nicht einsetzen.
5: Man müsse darauf schauen, dass die Rettungsdienste nicht vordergründig Transportdienstleister sind, sondern die Mitarbeiter durch bessere Ausbildung mehr können. Gefordert wird eine 3-jährige Ausbildung und digitale Übergaben zwischen Rettungsdiensten und Notaufnahmen, damit alle Beteiligten immer am letzten Stand sind. In Hohenberg im Bezirk Lilienfeld müssen die Bewohner das Trinkwasser abkochen, bevor sie es trinken oder zum Zähneputzen nutzen. Betroffen ist das gesamte Netz der Marktgemeinde, nur die Ortsteile Hofamt und Grabental sind ausgenommen. Das Trinkwasser ist verkeimt. Passiert ist das durch die Reparatur eines Rohrbruchs am Wochenende. Einen doppelten Tornado hat es heute früh in der Gegend um die sizilianische Hafenstadt Marsala gegeben. Die Wirbelstürme haben unter anderem Gebäude und Autos beschädigt. Es wurden auch mehrere Menschen verletzt. Ein Auto wurde von einem der Wirbelstürme erfasst und in eine Schlucht geschleudert. Die beiden Insassen wurden in ein Krankenhaus gebracht. Im Raum Innsbruck hat es heute früh wieder ein Erdbeben gegeben, das die Menschen zum Teil auch wieder deutlich gespürt haben. Ein Teil einer Erdbebenserie, die mittlerweile seit Anfang August anhält. In diesem Zeitraum hat es mehr als 270 Erdbeben im Raum Innsbruck-Hall gegeben. 28 davon waren auch spürbar, so die Cheers für Austria. Trocken und freundlich geht's vielerorts Richtung Abend. Im Süden kann es auch noch ein bisschen regnen. Morgen dann wachen wir mit Nebel und Hochnebel auf. Im Süden und Osten zeigt sich dann aber bald die Sonne. Vom Nordwesten her ziehen aber Wolken auf und die bringen Regen. Der Regen breitet sich am Nachmittag und am Abend dann weiter aus bei Temperaturen zwischen 10 und 17 Grad. Im Osten werden es bis zu 20 Grad.
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7: In Wien gab es einen Unfall auf der linken Wienzeile zwischen U4 Station Meidling und Schlossallee, heißt dort aufpassen. In Niederösterreich staut es auf der A1 West Autobahn Richtung Wien. Zwischen Enz West Steyr und St. Valentin gibt es 20 Minuten Zeitverlust. Und einen größeren Unfall gab es auf der A2 Süd Autobahn Richtung Wien. Zwischen Bad Vöslau und Knoten Guntramsdorf ist der rechte Fahrstreifen gesperrt. Dementsprechend gibt es über eine Stunde Wartezeit. Wir empfehlen, großräumig auszuweichen. Ich wünsche gute und sichere Weiterfahrt.
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1: Mit Sad, Maren Morris und Gray sind wir in the middle. Dann gibt's die aktuelle Single von Olivia Rodrigo und dann einen großen Klassiker von Huberstank. Ich wünsche einen angenehmen Weg in Richtung Wochenende.
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0: 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Es gibt Leute, denen sind Beleidigungen egal. Es gibt aber auch Leute, die wiederum mit Komplimenten nicht umgehen können. Aber was ist das schrägste Kompliment, das du mal bekommen hast?
1: Mir hat ein Kollege mal gesagt, so, ja, dein Parfum riecht voll gut, das erinnert mich so an meine Oma. Es war nett gemeint, schätze ich.
2: Ja, ich habe mal was gekocht und dann hat es geheißen, Gott, das Essen, das ist so ein bisschen gewöhnungsbedürftig. Ich weiß nicht so ganz, wie ich das verstehen soll.
3: Dass ich Fischaugen habe. Vielleicht kann ich jetzt irgendwie das mir gut framen und mir denken, gut, große Augen, danke. Aber Fischaugen sind halt immer klubschig und eher grauslich. Also, danke.

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12: In Niederösterreich auf der A1 West Autobahn Richtung Wien zwischen Enns West Steyr und St. Valentin gibt es aktuell 15 Minuten Zeitverlust. Und einen Unfall gab es auf der A2 Süd Autobahn Richtung Wien zwischen Bad Fürslau und Knoten Gundramsdorf. Da ist der rechte Fahrstreifen gesperrt und es gibt über eine Stunde Wartezeit. Ansonsten geht's gut voran. Ich wünsche entspannte Weiterfahrt.
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0: 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Wer wieder mal Lust auf einen interessanten und düsteren Horrorfilm hat, der moderne Meister des Horrors ist zurück. Robert Eggers, der sich mit Filmen wie The Village, Lighthouse oder Nosferatu einen Namen gemacht hat, hat ein neues Werk in den Startlöchern, nämlich Werwolf. Mit dabei sind Aaron Taylor-Johnson, Lily Rose Depp und Willem Dafoe.
1: Ich hörte von einer blutrünstigen Bestie, die dieses Land verwüstet.
2: Bewahre meinen Gemahl vor seinem Fluch.
0: Werwolf von Robert Eggers kommt am 7. Jänner 2027 in unsere Kinos.

Fever Dream von Alex Warren, Radio One, die neue Hitgarantie. Mit guter Laune geht's bei uns jetzt in Richtung Wochenende und dabei hilft uns auch der gute Laune-Kick von Dermot Kennedy. Sein Song Power Over Me.

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1: Mit Helene Feichtenhofer. Die Jobs in Österreich sind sicher, aber das Geld reicht immer seltener. Eine neue Studie der Beratungsfirma PwC zeigt, dass sich zwar 7 von 10 Beschäftigten sicher am Arbeitsplatz fühlen, der finanzielle Druck aber massiv zunimmt. Nur noch einem Drittel bleibt am Monatsende überhaupt Geld übrig, sagt uns Sophie Landsteiner von PwC.
2: Da sehen wir auch tatsächlich einen kontinuierlichen Rückgang. 2024 haben wir da die Angabe gehabt, dass sich 44% sagen, okay, am Ende bleibt was. Jetzt sind wir eben bei 34 innerhalb von 2 Jahren. Letztes Jahr waren es 38. Also es wird tatsächlich einfach immer geringer.
1: Außerdem gibt es noch immer starke Unterschiede zwischen Männern und Frauen, auch bei den Gehaltsforderungen. Fast 4 von 10 Männern würden nach mehr Lohn fragen. Bei den Frauen ist es nur knapp jede vierte. Der Staatsschutz hat in Wien 2 mutmaßliche Mitarbeiter des ukrainischen Militärgeheimdienstes festgenommen. Sie sind in U-Haft, sie sollen in Österreich spioniert haben. Die beiden Männer bestreiten das. Auch ein ukrainischer Aufdeckerjournalist und sein Kameramann wurden zwischenzeitlich festgenommen. Die beiden sind aber wieder frei. Wir sind keine Taxis, das sagen heute der Bundesverband Rettungsdienst und der österreichische Gesundheits- und Krankenpflegeverband. Ein beträchtlicher Teil der Rettungsfahrten ins Spital ist nach Ansicht der Experten nicht dringend notwendig. Österreichs erfolgreichste Snowboarderin Anna Gasser will ihre Karriere diese Saison doch noch fortsetzen. Sie will quasi eine Abschiedstournee machen und unter anderem bei der Heim-WM im Montafon und dem Ehren-Style-Bewerb in Innsbruck noch einmal antreten. In ihrer Karriere hat Gasser 2-mal Olympiagold, 2 WM-Titel und 13 Weltcup-Erfolge geholt. Meist trocken geht's in den Abend, morgen dann zuerst vielerorts Nebel und Hochnebel. Im Süden und Osten kommt dann aber die Sonne raus. Von Vorarlberg bis ins westliche Niederösterreich ziehen allerdings bald Wolken auf und es beginnt zu regnen. Regen und Wolken breiten sich im Laufe des Tages dann immer mehr aus. Die Temperaturen zwischen 10 und 17 Grad, im Osten bis zu 20 Grad.
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3: In Niederösterreich gab es einen Unfall auf der A2 Südautobahn Richtung Wien. Zwischen Bad Vöslau und dem Knoten Guntramsdorf gibt es aktuell noch 1 Stunde Wartezeit. Und in der Steiermark auf der A9 Pürnautobahn Richtung Slowenien zwischen Gersdorf und dem Grenzübergang Spielfeld gibt es noch bis zu 20 Minuten Zeitverlust. Ich wünsche gute und sichere Weiterfahrt.
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4: Ich habe es wirklich oft probiert, aber Rubriks Zauberwürfel hat immer nur eine durchgehende Farbe hergegeben. Vielleicht war ich zu ungeduldig, aber die 80er haben halt auch so viele spannende Dinge zu bieten gehabt, vor allem Musik. Und wir haben jede Menge davon. Freuen Sie sich jetzt mit mir auf Lionel Richie, Toto, Christo Berg und hier ist Michio.

1984 hat Bruce Springsteen diesen Song veröffentlicht, Cover Me. Das ist die Geschichte der Suche nach einem Liebhaber in einer rauen Welt. Irgendwie ein zeitloses Thema. Hier ist die Radio 1 80er Show mit Christian Brunner und wir steigern jetzt mal den Energiepegel. Das Album zu diesem Song ist 1989 erschienen und heißt Trash. Und wenn Sie mich fragen, komplett irreführend, denn dieser Song ist alles andere als Müll. Poison von Alice Cooper hat es sogar in die VW-Werbung geschafft. Und in unsere Sendung sowieso.

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0: Kaum zu glauben, die Melodie dieses Songs ist in nur 10 Minuten entstanden. Dafür ist es aber wirklich ein mächtiger All-Time-Favorite geworden. Toto mit Africa in der Radio 1 80er Show. Gleich bei uns etwas für Softies, Kenny Rogers und Dolly Parton. Außerdem Mike and the Mechanics und Howard Jones.
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9: mit Markus Bolletz. Niederösterreich, A2 Südautobahn in Richtung Wien. Zwischen Bad Vöslau und Mundramsdorf gibt es nach wie vor Stau und über eine Stunde Zeitverlust nach einem LKW-Unfall. Die Bergungsarbeiten dauern hier an. A2 Südautobahn in Richtung Wien. Bei der Ausfahrt Baden gibt es ebenfalls aufgrund des Unfalls und der ausweichenden Autofahrer Stau. Ihr müsst auch hier mit Verzögerungen rechnen. Zum Abschluss noch in die Steiermark. A9 Pirna-Autobahn Richtung Slowenien. Zwischen Gersdorf und dem Grenzübergang Spielfeld gibt es Stau wegen Bauarbeiten auf slowenischer Seite. Ihr verliert 30 Minuten. Ansonsten liegen uns aktuell keine weiteren Störungen mehr vor. Ich wünsche gute und sichere Fahrt.
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0: von den Herren mit den langen Bärten, CC Top in der Radio 1 80er Show. Gleich kommen ein paar Songs, die garantiert keinen Bart haben. Die Bee Gees, Michael Jackson und Tina Turner.
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0: Commodore 64 und Atari XL. Die 8-Bit-Computer haben in den frühen 80ern ihren Siegeszug in die Wohnzimmer begonnen. Und die Spiele von damals sind noch immer Kult. Apropos Kult.
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2: Die 80er waren ein echt cooles Jahrzehnt. Die Mode war cool, die Musik war cool und die Stars waren cool. Aber ehrlich gesagt, waren die 80er nicht nur cool, sondern buchstäblich eiskalt. Ich weiß, was Sie jetzt denken und Sie haben recht. Das Thema Eis sorgte für die gewisse Abkühlung und war in sämtlichen Versionen bei allen beliebt. Im Kino waren Filme wie Fire and Ice und die Sexfilmchen der Eis am Stiel-Reihe vertreten. Und wenn man schon im Kino saß, dann sah man vor dem Film immer den coolen Eiscreme-Werbeclip zum 80er-Hit Like Ice in the Sunshine von Beagle Music Limited. Eis, wohin das Auge blickte. Während heutzutage unglaublich teure amerikanische Eiskreationen in kleinen Bechern begehrt sind, gab es in den 80ern an fast jeder Ecke Eis am Stiel mit lustigen Namen. Als junger Mensch hielt man Ausschau nach dem Eisfähnchen an jeder beliebigen Gaststätte, klingelte am Thekenfenster und kaufte dort seine Milchflip, braunen Bär, Ed von Schleck oder Dolomiti. Übrigens erleben diese eiskalten Klassiker wieder ein Comeback. Ice und Like Ice in the Sunshine. Auch ein Teil vom Kult der 80er.
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0: Wer nach dem Saturday Night Fever der 70er geglaubt hat, dass die Bee Gees ihre beste Zeit nun hinter sich hätten, wurde bald eines Besseren belehrt. You Win Again war in den 80ern der kommerziell erfolgreichste Song der Band. Die Kulthits der 80er, jede Woche hier bei uns in der Radio One 80er Show. Ich bin Christian Brunner, freuen Sie sich mit mir schon demnächst auf Songs von Madonna, Phil Collins, Cyndi Lauper und vielen anderen mehr.
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1: Mit Helene Feichtenhofer. Im letzten Jahr haben Internetbetrüger in Österreich einen Schaden von 115 Millionen Euro angerichtet. Mit Hilfe der KI werden die Maschen immer schwerer zu erkennen. Allein heuer sind schon 5000 Österreicherinnen und Österreicher auf Trickbetrüger reingefallen. Deswegen starten das Innenministerium, die Nationalbank und das Bundeskriminalamt die Aufklärungskampagne 10 Tage gegen Phishing, sagt BKA-Direktor Andreas Holzer.
2: Aus meiner Sicht ist nicht nur die Eisenfaust, die Ermittlung der Polizei wichtig, sondern vor allem ist wichtig, präventiv vorzugehen, die freundliche Hand zu informieren darüber, auf die Zielgruppen zuzugehen und zu sagen, bitte passt auf, einmal kurz durchschnaufen, überlegen, wenn es die ältere Generation betrifft, jüngere fragen oder schlussendlich kann man natürlich 133 auch anrufen.
1: Geplant sind Workshops und Videos, die dabei helfen sollen, Internetbetrug zu erkennen und dann im besten Fall nicht drauf reinzufallen. Österreich hat zugestimmt, dass der chinesische Tech-Riese JD.com die deutsche Mediamarktmutter Seconomy übernehmen darf. Mediamarkt ist die mit Abstand größte Elektrokette in Österreich, hat 56 Standorte und beschäftigt in Österreich rund 2400 Mitarbeiterinnen und Mitarbeiter. Die EU-Kommission prüft die geplante Übernahme noch. Der letzte PV-Fördercall, der gestern um 17 Uhr gestartet hat, hat wieder für einen riesigen Run gesorgt. Innerhalb von 60 Sekunden wurden 19.600 Tickets gezogen. Ab dem nächsten Jahr wird die Förderung ja neu aufgestellt. Das Ticketsystem wird es dann nicht mehr geben. Formel 1, da hat sich Red Bull-Fahrer Max Verstappen die Pole fürs morgige Sprintrennen in Singapur geholt. Hinter ihm landen George Russell im Mercedes und Charles Leclerc im Ferrari. Meist trocken geht's in den Abend, morgen dann zuerst vielerorts Nebel und Hochnebel. Im Süden und Osten kommt dann aber die Sonne raus. Von Vorarlberg bis ins westliche Niederösterreich ziehen allerdings bald Wolken auf und es beginnt zu regnen. Regen und Wolken breiten sich im Laufe des Tages dann immer mehr aus. Die Temperaturen zwischen 10 und 17 Grad, im Osten bis zu 20 Grad.
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4: Die 80er Jahre, das ist der Siegeszug der Heimcomputer in unsere Wohnzimmer. Bei uns war es zum Beispiel ein Commodore 64. Wir erinnern uns, Hauptspeicher 64 Kilobyte. Heutzutage sind manche Word-Dokumente größer. Naja, bis heute groß sind jedenfalls die Hits der 80er und um die geht's bei uns in der 80er Show. Wir erinnern uns gerne an die neue Deutsche Welle und an die Spider-Murphy-Gang.

0: Diesen Song gab es schon in vielen Varianten. Diese Version von Cyndi Lauper ist aber sicher eine der besten. True Colors in der Radio 1 80er Show. Tatortkommissare gibt es bis heute viele. Seit 1970 wird diese Reihe produziert. Und ein Kommissar der 80er, der ist bis heute unerreicht.
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2: Krimiserien waren in den 80ern beliebt wie eh und je. Das ZDF hatte Stefan Derrick, dessen Kollege Harry immer den Wagen holen durfte. Und die ARD hatte in der Abendserie Tatort mehrere Inspektoren und Kommissare.
3: Scheiße!
2: Aber einer wurde zu einer Kultfigur der 80er. Ich weiß, was Sie jetzt denken, und Sie haben recht.
4: Durch Schimanski ist es doch lebenswichtig geworden, dieser Satz. Jeder sagt zu Hause 25.000 Mal Scheiße.
2: Das Kommissariat war in Duisburg und der Kommissar hieß Horst Schimanski. In seinem schmuddeligen Parker mit Cowboystiefeln und Pornobalken fluchte, motzte und schimpfte sich Götz-George. In der Rolle durch 29 Tatortfolgen und 17 Folgen der eigenen Reihe Schimanski. Er war eigentlich ein Prolet.
4: Scheiße.
2: Hatte keine Tagesordnung, aber dafür zahlreiche Frauengeschichten. Er aß für sein Leben gern Currywurst, trank gerne einen über den Durst, prügelte sich mit Kollegen und machte im Fernsehen das Schimpfwort
4: Scheiße
2: salonfähig. Ach, und was den Pornobalken betrifft,
4: Scheiße,
2: kenne ich auch noch aus den aktiven Zeiten eines gewissen Privatdetektivs auf Hawaii. Aber legen wir darüber das segnende Tuch des Schweigens. Schimanski, auch ein Teil vom Kult der 80er.
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0: Die Talking Heads in der Radio 1 80er Show Road to Nowhere. Die Kanadier Glass Tiger haben zur Musik der 80er den Song Don't Forget Me beigetragen. Hören Sie mal genau hin. Im Hintergrund singt Bryan Adams bei den Backing Vocals. Gleich hier in der Radio 1 80er Show.
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